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Lesung aus dem Brief des heiligen Apostels Paulus an die Römer. Brüder, wir alle, die auf Christus, die wir auf Christus Jesus getauft sind, sind auf seinen Tod getauft. Denn durch die Taufe sind wir mit ihm im Tode begraben. Wie aber Christus durch die Herrlichkeit des Vaters von den Toten auferstanden ist, so sollen auch wir in einem neuen Leben wandeln. Wenn wir nämlich eingepflanzt worden sind in die Ähnlichkeit mit seinem Tode, wird es auch mit der Auferstehung so sein. Wir wissen, dass unser alter Mensch mitgekreuzigt worden ist, damit der Leib der Sünde zerstört werde und wir nicht mehr der Sünde dienen. Denn wer gestorben ist, ist gerechtfertigt von der Sünde. Wir glauben aber, wenn wir mit Christus gestorben sind, werden wir auch mit Christus leben. Wir wissen ja, Christus von den Toten auferstanden stirbt nicht mehr. Der Tod hat fürder keine Macht über ihn. Sein Sterben war nämlich ein einmaliges Sterben für die Sünde. Sein Leben aber ist ein Leben für Gott. So müsst auch ihr festhalten, ihr seid Tote gegenüber der Sünde, aber Lebende für Gott in Christus Jesus, unserem Herrn. Soweit die Worte der heiligen Lesung. Aus dem heiligen Evangelium nach Markus. In jenen Tagen war eine große Volksmenge bei Jesus und sie hatten nichts zu essen. Da rief er seine Jünger zu sich und sprach zu ihnen: Mich erbarmt des Volkes. Schon 3 Tage harren sie bei mir aus und haben nichts zu essen. Wenn ich sie hungrig nach Hause gehen lasse, so werden sie auf dem Wege erliegen, denn manche von ihnen sind weit hergekommen. Da antworteten ihm seine Jünger: Woher soll man hier in der Wüste Brot bekommen, sie zu sättigen? Er fragte sie: Wie viel Brote habt ihr? Sie sagten: 7. Da befahl er dem Volk, es solle sich auf die Erde lagern. Dann nahm er die 7 Brote, dankte, brach sie und gab sie seinen Jüngern zum Austeilen. Und sie verteilten sie an das Volk. Auch hatte man einige Fischlein. Er segnete sie gleichfalls und ließ sie austeilen. Die Leute aßen und wurden satt. Und von den übrig gebliebenen Stücklein sammelte man noch 7 Körbe voll. Es waren aber derer, die gegessen hatten, bei 4000. Darauf entließ er sie. Durch die Worte des heiligen Evangeliums mögen getilgt werden unsere Sünden. Zunächst zu den Ankündigungen. In der kommenden Woche wird ein besonderes Programm sein, da die Priesterexerzitien hier im Hause stattfinden. Heute Abend ist um 17 Uhr die Vesper, allerdings heute Abend keine Sakramentsandacht, sondern nur der Rosenkranz um 20.15 Uhr. An den Wochentagen wie üblich um 7.15 Uhr die Heilige Messe. Der Rosenkranz wird am Abend um 18.30 Uhr sein. Eine Anbetung wird täglich stattfinden um 11 Uhr am Vormittag. Einfach zu Ihrer Information. Nächsten Sonntag dann das übliche Ferienprogramm, 9 Uhr das gesungene Amt, 17 Uhr Vesper, 20 Uhr Sakramentsandacht mit Rosenkranz. Am nächsten Sonntag wird auch Weihbischof Schreiber zum ersten Mal hier zurück dann in Salzkofen sein und das Sonntagshochamt halten. Einige Gläubige hier aus der Gemeinde haben ein kleines Gemeindefest zu diesem Anlass organisiert. Und ich darf Sie alle auch im Auftrag von Pater Jeindl ganz herzlich dazu einladen. Nach dem Hochamt wird es ein gemeinsames Grillen hinter dem Schloss geben. Und Sie sind dafür gebeten, Salate und Kuchen mitzubringen. Für den Rest wird gesorgt sein. Für die Organisation wäre Pater Jeindl sehr dankbar, wenn Sie sich in die hinten ausliegende Liste eintragen, was Sie mitbringen können. Was Sie an Salat und Kuchen mitbringen. Schon ein herzliches Vergelt's Gott. Und dann gibt es aus aktuellem Anlass noch eine Kanzelverkündigung zu verlesen des deutschen Distriktoberen. Liebe Gläubige, am Donnerstag veröffentlichte der Vatikan das Dekret mit der Verurteilung der Priesterbruderschaft St. Pius X.
Es ist verständlich, dass die Erklärung, wir seien exkommuniziert, Fragen und Verunsicherung auslöst. Gerade jemand, der mit ganzem Herzen an der Kirche und am Papsttum hängt, ist dadurch tief betroffen. Das harte Vorgehen des Papstes und seiner Kurie braucht daher eine Klarstellung. Wir sind und bleiben römisch-katholisch. Daran ändert kein Dekret etwas. Erstens, wir haben kein Schisma begangen. Ein Schisma besteht nach dem heiligen Thomas von Aquin darin, den Papst oder die Gemeinschaft mit den Gläubigen abzulehnen. Das ist bei uns nicht der Fall. Ein Schisma setzt den Willen zur Spaltung voraus. Und diesen Willen haben wir nicht. Zweitens, die behauptete Exkommunikation ist ungerecht und ungültig. Das Kirchenrecht selbst zeigt nämlich, dass die Exkommunikation der Bischöfe gar nicht eingetreten ist. Im Kanon 1323 Nummer 4 heißt es, wer aus einer Notlage heraus handelt, wird nicht bestraft. Und die Bischofsweihen geschahen aus einer Notlage allein zum Heil der Seelen. Ferner legt das Kirchenrecht in Kanon 1324 Paragraph 3 fest, selbst wenn es keine Notlage gäbe und wir irrtümlicherweise eine Notlage annehmen würden, würde keine Exkommunikation folgen, keine Strafe folgen. Und drittens, insbesondere die Gläubigen sind gar nicht exkommuniziert. Eine erklärende Note kann keine Strafen verhängen und sie wurde auch für die Gläubigen nicht festgestellt. Unsere Schlussfolgerung ist, dass die Exkommunikation kirchenrechtlich null und nichtig ist. Niemand von uns ist exkommuniziert. Drittens, Sie können bei uns auch weiterhin gültig beichten. Die durch Papst Franziskus uns verliehene allgemeine Beichterlaubnis wurde nicht wirksam widerrufen. Und selbst wenn, bestünde die gleiche Situation wie vor 2016. Die Kirche ersetzt im Einzelfall die fehlende Jurisdiktion, sodass die Beichten in jedem Fall gültig sind. Viertens, die Standhaftigkeit ist unser Weg, nicht Verbitterung. Diese ungerechte Behandlung schmerzt uns sehr, aber unser Leiden ist nicht fruchtlos. Wir opfern es auf für den Papst, für die Bischöfe und für die ganze Kirche. Wir werden nicht in Verbitterung oder Rebellion verfallen. Gerade dadurch unterscheiden wir uns von den tatsächlichen Schismatikern. Schauen Sie auf die Früchte. Tausende von Seelen finden durch unser Apostolat den Glauben und die Sakramente wieder. Eine Gemeinschaft, die solche Früchte trägt, steht nicht außerhalb der Kirche. Bleiben Sie standhaft, bleiben Sie im Gebet. Der heilige Athanasius wurde einst auch verbannt, die Wahrheit jedoch nicht. Sie wird auch heute standhalten. Stuttgart am 3. Juli 2026, Pater Stefan Pfluger. Und ich darf von meiner Seite noch hinzufügen, falls Sie genauere Hintergründe auch wissen möchten, Fragen haben dazu, dürfen Sie uns jederzeit gerne ansprechen, die Priester, die hier für Sie da sind. Im Namen des Vaters und des Sohnes und des Heiligen Geistes. Amen. Liebe Gläubige, Jahrhunderte der Christenheit waren durchdrungen vom Wert und der Bedeutung des Glaubens. Der katholische Glaube ist ja keine menschliche Erfindung, keine besondere Philosophie, keine Meinung, die sich wie die Fahne nach dem aktuellen Wind richten würde. Nein, der Glaube ist das geoffenbarte Wort des lieben Gottes, die Wahrheit, die unveränderlich ist, weil Gott selbst sie mitgeteilt hat, weil sie direkt von Gott stammt. Ganze Generationen von Christen, Lehrer und Väter des Glaubens sowie zahllose Heilige erkannten im vollständigen und unverkürzten Glauben ihr höchstes Gut. Wenn es notwendig war, waren sie viel eher bereit, alles aufzugeben, nur um der überlieferten Wahrheit treu zu bleiben. Wie oft gab es in der Geschichte Verfolgungen? Doch kein Gold der Welt konnte ihre Treue mindern.
Sie zogen es oft sogar mit großer Freude vor, ihren Besitz zu verlieren, ihre Reputation oder ihre Stellung oder sonstige zeitliche Güter, wenn sie nur eine der Wahrheiten des Glaubens hätten aufgeben müssen oder auch nur den Anschein erwecken müssen, dies zu tun. Ja, selbst ihr Leben haben die Märtyrer mit Freude hingegeben, wenn es um die Treue zum katholischen Glauben ging. Mit einer unvorstellbaren Stärke sind sie drohenden Machthabern entgegengetreten. Sogar Kinder haben nicht selten eine heroische Treue gezeigt. Was war aber die Überzeugung, die dahinter stand? Warum setzten alle diese den Glauben so hoch an? Weil sie wussten, der Glaube ist die Wurzel und die Grundlage des Heiles, des übernatürlichen Lebens. Das sind keine theoretischen oder abstrakten Worte. Das Erste, was Gott verlangt, ist der Glaube an sein Wort. Erst der Glaube verschafft uns die Grundlage der Beziehung zu Gott. Der katholische Glaube ist nicht irgendetwas Allgemeines, Diffuses oder Unbestimmtes. Er ist die freie, persönliche, überzeugte Zustimmung, das Ja zur geoffenbarten Wahrheit Gottes. Ich glaube, weil Gott es sagt. Dieser Glaube wird durch die Kirche durch all die Jahrhunderte in den Glaubensbekenntnissen und unfehlbaren Lehrentscheidungen überliefert, weitergegeben. Das ist die Tradition. Bekenntnissen und unfehlbaren Lehrentscheidungen überliefert, weitergegeben.

jegliche Gnade, jegliche Reinigung von der Sünde unmöglich. Schon der erste Papst, der heilige Petrus, hielt eine Ansprache auf dem ersten Konzil der Kirchengeschichte, dem Apostelkonzil. Sie können es nachlesen, im 15. Kapitel der Apostelgeschichte. Und dort bringt er eine sehr, sehr bezeichnende Formulierung. Er spricht von den Heiden und sagt, Gott hat durch den Glauben ihre Herzen gereinigt. Fide purificans corda eorum. Der Glaube ist es also, der die Herzen reinigt, rechtfertigt, die Gerechtigkeit, die Gnade schenkt. Der Glaube schenkt, so können wir noch hinzufügen, nicht nur die Gnade, sondern sogar den lieben Gott selbst. Gott wohnt, so sagt der heilige Paulus, durch den Glauben in unseren Herzen. Er ist es, der dann auch das ewige Leben schenkt. Und dies war das Geheimnis der Stärke all der Glaubenszeugen der Kirchengeschichte. Sie trugen Gott in ihrem Herzen. Sie wussten, er war der Stärkere. Mochten die Leiden noch so schlimm werden, mochten die Machthaber noch so grausame Folterungen über sie verhängen, solange sie Gott nicht verließen, konnte ihnen nichts wirklich etwas anhaben. Ihr Ziel war allein das ewige Leben, das ewige Heil, der unendliche, nie endende Besitz des lieben Gottes. Und heute, liebe Gläubige, heute ist der Glaube ganz gewiss eine besondere Tugend, die wirklichen Glaubensgeist erfordert. Eine Tugend, die heute in den heutigen Umständen vielleicht mehr und mehr heroisch werden muss. Wer heute dem überlieferten Glauben treu bleiben will, der wird von der Hierarchie der Kirche als verdächtig, als schismatisch, exkommuniziert behandelt. Ohne Zweifel ein tiefes, ein geistliches Kreuz, denn gerade der Glaube macht uns ja zu Gliedern der katholischen Kirche. Der Glaube der Kirche ist die grundlegendste Realität und Verbindung, die uns mit den Hütern des Glaubens, dem Papst und den Bischöfen verbindet. Jede Anordnung, jeder Befehl und jedes Gesetz der Hierarchie verpflichtet nur, wenn es im Dienst des Glaubens steht. Wenn dies nicht der Fall ist, dann gilt es Gott treu zu bleiben und den ersten, den notwendigen Gehorsam, nämlich den Gehorsam des Glaubens, nicht zu verraten. Erzbischof Lefebvre hat es einmal sehr zutreffend auf den Punkt gebracht, wenn er sagte, keine Autorität, selbst nicht die höchste in der Hierarchie, kann uns zwingen, unseren Glauben, so wie er vom Lehramt der Kirche seit 19 Jahrhunderten klar formuliert und verkündet wurde, aufzugeben oder zu schmälern. Es ist ein Geheimnis, das sich aber schon bei zahlreichen Heiligen findet. Sie litten nicht nur von außen, sondern auch von Seiten ihrer Vorgesetzten, ihrer Oberen, selbst innerhalb der Kirche. Einer der herausragendsten Verteidiger des Glaubens war zum Beispiel der heilige Athanasius. Fast die gesamte Hierarchie neigte damals zum sogenannten Semi-Arianismus, eine Häresie, die Christus nur als Gott ähnlich gelten ließ, nicht als Gott gleich, nicht als eines Wesens, desselben Wesens mit dem Vater. Ja, Athanasius wurde sogar von Papst Liberius exkommuniziert. Die Briefe, in denen Liberius von dieser Exkommunikation spricht, sind uns noch erhalten. An deren Authentizität besteht keinerlei Zweifel unter den Historikern. Athanasius wird von der Kirche seither als Heiliger verehrt. Papst Liberius hingegen ist als der erste Papst in die Geschichte der Kirche eingegangen, der die Eindeutigkeit des Glaubens gegenüber den Semi-Arianern preisgegeben hatte. Das Leiden, das auch die Heiligen für den Glauben zu tragen hatten, ist aber nicht unfruchtbar. Im Gegenteil, gerade darin liegt eine tiefe Weisheit Gottes. Aus dem Kreuz entsteht das Leben. Wofür wurde Christus ans Kreuz geschlagen? Für die Wahrheit des Glaubens, weil er sich als den wesensgleichen Sohn Gottes bezeichnet hatte. Und gerade hierin, im Kreuz, im Leiden für die Wahrheit, liegt die Quelle der Gnade,
die Quelle des übernatürlichen Lebens.

Herzens. Die Wunden Jesu am Kreuz, sein Blut, das aus seinen Wunden fließt, sind unsere Rettung. Der Glaube ist es nämlich, der die Seelen reinigt. Er befreit von der Sünde, er erhebt sie zur Heiligkeit, er bereitet sie auf den Himmel vor. Er gibt den Menschen die Kraft, Märtyrer zu werden. Er ist immer fruchtbar und er wird es sogar umso mehr, je mehr er verfolgt wird. Das ist das, woran wir glauben müssen, meine lieben Freunde. Und es ist auch etwas, das wir fast mit den Händen greifen können. Die katholische Tradition, wenn wir um uns blicken, besitzt eine lebensspendende Kraft, die unaufhörlich, manchmal still, manchmal verborgen, manchmal aber auch ganz sichtbar die katholische Kirche wieder wachsen lässt. Der Modernismus hingegen ist eine Wüste, der das übernatürliche Leben in den Seelen sterben lässt, der die Seelen den Grundwahrheiten des katholischen Glaubens entfremdet, der in geistiger Weise den Tod bringt, weil er die Grundlagen des Glaubens in Frage stellt. So lässt der heutige Modernismus die Quellen der Gnade versiegen und versetzt den Menschen an die Stelle, an der Gott stehen sollte. Infolgedessen schneidet er sich selbst von der wahren Quelle des Lebens ab. Viele aufrechte Katholiken heute erkennen, dass mit den Neuerungen in der Kirche etwas nicht stimmen kann, dass der immerwährende Glaube der Kirche angegriffen wird. Viele gewöhnliche Katholiken verstehen vielleicht noch nicht ganz die Komplexität des Modernismus oder die ganzen theologischen Debatten, die ihn umgeben, aber sie spüren, dass sich etwas verändert und sie sehen, dass etwas im Kampf steht. Gleichzeitig sehen sie aber auch die Zeichen der beginnenden Erneuerung. Sie sehen, wie durch die Tradition wieder wahres katholisches Leben zurückkehrt. Wir können wirklich mit Händen greifen, wie der liebe Gott seine Gnade gibt, wenn die Treue zu seinem Gesetz, zu seinem Vermächtnis gelebt wird. Wenn die Katholiken treu bleiben, dann sehen sie die Früchte tatsächlich. Wir sehen stärkere Familien, wachsende Pfarreien, blühende katholische Schulen, eine großherzige und überzeugte Jugend mit wahren Idealen und viele neue Berufungen. Junge Männer und Frauen, die bereit sind, sich für die heilige Mutterkirche aufzuopfern. Die Zukunft der Kirche liegt nicht darin, die Tradition aufzugeben. Sie liegt vielmehr in der Rückkehr zur Quelle des Lebens, die die Katholiken seit Jahrhunderten trägt. Die allerseligste Jungfrau Maria, die Virgo Fidelis, ist die, die Gott am treuesten war. Die Kirche nennt sie die treue Jungfrau. Sie bewahrte das Wort Gottes makellos in ihrem Herzen. Durch ihr Mitleiden am Kreuz entfaltete ihr Leben die größte Fruchtbarkeit. Sie ist es, die in uns die ungetrübte Reinheit des Glaubens bewahren wird. Sie wird uns auch die Weisheit des Kreuzes immer mehr verstehen lassen. Alle Verfolgungen dienen im Plan Gottes nur dazu, den Glauben wachsen und reifen zu lassen, ihn fruchtbar zu machen. Und so wird schließlich auch sie es sein, die als Mittlerin der Gnade die wahre Erneuerung der Kirche zur Entfaltung gelangen lässt. Amen. Im Namen des Vaters und des Sohnes und des Heiligen Geistes. Amen. Gelobt sei Jesus Christus. Amen.

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0: des Vaters und des Sohnes und des Heiligen Geistes an. Ich glaube an Gott.
1: Den allmächtigen Vater, Schöpfer des Himmels und der Erde, und an Jesus Christus, seinen eingeborenen Sohn und sein Herrn, der empfangen ist vom Heiligen Geist, geboren aus Maria der Jungfrau, gelitten unter Pontius Pilatus, gekreuzigt, gestorben und begraben, abgestiegen zu der Hölle, am dritten Tag wieder auferstanden von den Toten, aufgefahren in den Himmel, sitzt zur Rechten Gottes des allmächtigen Vaters, von dann her kommen wird zu richten die Lebendigen und die Toten. Ich glaube an den Heiligen Geist, die heilige katholische Kirche, Gemeinschaft der Heiligen, Nachlass der Sünden, Auferstehung des Fleisches und das ewige Leben. Amen.
0: Vater unser, der du bist im Himmel, geheiligt werde dein Name, zu uns komme dein Reich, dein Wille geschehe, wie im Himmel, als auch auf Erden.
1: Unser tägliches Brot gib uns heute und vergib uns unsere Schuld, wie auch wir vergeben unseren Schuldigern. Und führe uns nicht in Versuchung, sondern erlöse uns von dem Übel.
0: Gegrüßet seist du, Maria, voll der Gnade, der Herr ist mit dir. Du bist gebenedeit unter den Weibern und gebenedeit ist die Frucht deines Leibes, Jesus, der in uns den Glauben vermehre.
1: Heilige Maria, Mutter Gottes, bitte für uns Sünder, jetzt und in der Stunde unseres Todes. Amen.
0: Gegrüßet seist du, Maria, voll der Gnade, der Herr ist mit dir. Du bist gebenedeit unter den Weibern und gebenedeit ist die Frucht deines Leibes, Jesus, der die Hoffnung in uns stärkt.
1: Heilige Maria, Mutter Gottes, bitte für uns Sünder, jetzt und in der Stunde unseres Todes. Amen.
0: Gegrüßet seist du, Maria, voll der Gnade, der Herr ist mit dir. Du bist gebenedeit unter den Weibern und gebenedeit ist die Frucht deines Leibes, Jesus, der in uns die Liebe entzündet.
1: Heilige Maria, Mutter Gottes, bitte für uns Sünder, jetzt und in der Stunde unseres Todes. Amen.
0: Ehre sei dem Vater und dem Sohn und dem Heiligen Geist.
1: Wie es war im Anfang, so auch jetzt und alle Zeit und in die Ewigkeit. Amen.
0: Vater unser, der du bist im Himmel, geheiligt werde dein Name, zu uns komme dein Reich, dein Wille geschehe, wie im Himmel, als auch auf Erden.
1: Unser tägliches Brot gib uns heute und vergib uns unsere Schuld, wie auch wir vergeben unseren Schuldigern. Und führe uns nicht in Versuchung, sondern erlöse uns von dem Übel. Amen.
0: Gegrüßet seist du, Maria, voll der Gnade, der Herr ist mit dir. Du bist gebenedeit unter den Weibern und gebenedeit ist die Frucht deines Leibes, Jesus, der von den Toten auferstanden ist.
1: Heilige Maria, Mutter Gottes, bitte für uns Sünder, jetzt und in der Stunde unseres Todes. Amen.
0: Gegrüßet seist du, Maria, voll der Gnade, der Herr ist mit dir. Du bist gebenedeit unter den Weibern und gebenedeit ist die Frucht deines Leibes, Jesus, der von den Toten auferstanden ist.
1: Heilige Maria, Mutter Gottes, bitte für uns Sünder, jetzt und in der Stunde unseres Todes. Amen.
0: Gegrüßet seist du, Maria, voll der Gnade, der Herr ist mit dir. Du bist gebenedeit unter den Weibern und gebenedeit ist die Frucht deines Leibes, Jesus, der von den Toten auferstanden ist.
1: Heilige Maria, Mutter Gottes, bitte für uns Sünder, jetzt und in der Stunde unseres Todes. Amen.
0: Gegrüßet seist du, Maria, voll der Gnade, der Herr ist mit dir. Du bist gebenedeit unter den Weibern und gebenedeit ist die Frucht deines Leibes, Jesus, der von den Toten auferstanden ist.
1: Heilige Maria, Mutter Gottes, bitte für uns Sünder, jetzt und in der Stunde unseres Todes. Amen.
0: Gegrüßet seist du, Maria, voll der Gnade, der Herr ist mit dir. Du bist gebenedeit unter den Weibern und gebenedeit ist die Frucht deines Leibes, Jesus, der von den Toten auferstanden ist.
1: Heilige Maria, Mutter Gottes, bitte für uns Sünder, jetzt und in der Stunde unseres Todes. Amen.
0: Gegrüßet seist du, Maria, voll der Gnade, der Herr ist mit dir. Du bist gebenedeit unter den Weibern und gebenedeit ist die Frucht deines Leibes, Jesus, der von den Toten auferstanden ist.
1: Heilige Maria, Mutter Gottes, bitte für uns Sünder, jetzt und in der Stunde unseres Todes. Amen.
0: Gegrüßet seist du, Maria, voll der Gnade, der Herr ist mit dir. Du bist gebenedeit unter den Weibern und gebenedeit ist die Frucht deines Leibes, Jesus, der von den Toten auferstanden ist.
1: Heilige Maria, Mutter Gottes, bitte für uns Sünder, jetzt und in der Stunde unseres Todes. Amen.
0: Gegrüßet seist du, Maria, voll der Gnade, der Herr ist mit dir. Du bist gebenedeit unter den Weibern und gebenedeit ist die Frucht deines Leibes, Jesus, der von den Toten auferstanden ist.
1: Heilige Maria, Mutter Gottes, bitte für uns Sünder, jetzt und in der Stunde unseres Todes. Amen.
0: Gegrüßet seist du, Maria, voll der Gnade, der Herr ist mit dir. Du bist gebenedeit unter den Weibern und gebenedeit ist die Frucht deines Leibes, Jesus, der von den Toten auferstanden ist.
1: Heilige Maria, Mutter Gottes, bitte für uns Sünder, jetzt und in der Stunde unseres Todes. Amen.
0: Gegrüßet seist du, Maria, voll der Gnade, der Herr ist mit dir. Du bist gebenedeit unter den Weibern. Gebenedeit ist die Frucht deines Leibes, Jesus, der von den Toten auferstanden ist.
1: Heilige Maria, Mutter Gottes, bitte für uns Sünder, jetzt und in der Stunde unseres Todes. Amen.
0: Ehre sei dem Vater und dem Sohn und dem Heiligen Geist.
1: Wie es war im Anfang, so auch jetzt und alle Zeit und in Ewigkeit. Amen.
0: O mein Jesus,
1: verzeih uns unsere Sünden, bewahre uns vor dem Feuer der Hölle, führe alle Seelen in den Himmel, besonders jene, die deine Barmherzigkeit am meisten bedürfen.
2: Vater unser, der du bist im Himmel, geheiligt werde dein Name, zu uns komme dein Reich, dein Wille geschehe wie im Himmel, als auch auf Erden.
1: Unser tägliches Brot gib uns heute und vergib uns unsere Schuld, wie auch wir vergeben unseren Schuldigern. Und führe uns nicht in Versuchung, sondern erlöse uns von dem Übel. Amen.
2: Gegrüßt seist du, Maria, voll der Gnade, der Herr ist mit dir. Du bist gebenedeit unter den Weibern. Und gebenedeit ist die Frucht deines Leibes, Jesus, der in den Himmel aufgefahren ist.
1: Heilige Maria, Mutter Gottes, bitte für uns Sünder, jetzt und in der Stunde unseres Todes. Amen.
2: Gegrüßt seist du, Maria, voll der Gnade, der Herr ist mit dir. Du bist gebenedeit unter den Weibern. Und gebenedeit ist die Frucht deines Leibes, Jesus, der in den Himmel aufgefahren ist.
1: Heilige Maria, Mutter Gottes, bitte für uns Sünder, jetzt und in der Stunde unseres Todes. Amen.
2: Gegrüßt seist du, Maria, voll der Gnade, der Herr ist mit dir. Du bist gebenedeit unter den Weibern. Und gebenedeit ist die Frucht deines Leibes, Jesus, der in den Himmel aufgefahren ist.
1: Heilige Maria, Mutter Gottes, bitte für uns Sünder, jetzt und in der Stunde unseres Todes. Amen.
2: Gegrüßt seist du, Maria, voller Gnade, der Herr ist mit dir. Du bist gebenedeit unter den Weibern. Und gebenedeit ist die Frucht deines Leibes, Jesus, der in den Himmel aufgefahren ist.
1: Heilige Maria, Mutter Gottes, bitte für uns Sünder, jetzt und in der Stunde unseres Todes. Amen.
2: Gegrüßt seist du, Maria, voller Gnade, der Herr ist mit dir. Du bist gebenedeit unter den Weibern. Und gebenedeit ist die Frucht deines Leibes, Jesus, der in den Himmel aufgefahren ist.
1: Heilige Maria, Mutter Gottes, bitte für uns Sünder, jetzt und in der Stunde unseres Todes. Amen.
2: Gegrüßt seist du, Maria, voller Gnade, der Herr ist mit dir. Du bist gebenedeit unter den Weibern. Und gebenedeit ist die Frucht deines Leibes, Jesus, der in den Himmel aufgefahren ist.
1: Heilige Maria, Mutter Gottes, bitte für uns Sünder, jetzt und in der Stunde unseres Todes. Amen.
2: Gegrüßt seist du, Maria, voller Gnade, der Herr ist mit dir. Du bist gebenedeit unter den Weibern. Und gebenedeit ist die Frucht deines Leibes, Jesus, der in den Himmel aufgefahren ist.
1: Heilige Maria, Mutter Gottes, bitte für uns Sünder, jetzt und in der Stunde unseres Todes. Amen.
2: Gegrüßt seist du, Maria, voller Gnade, der Herr ist mit dir. Du bist gebenedeit unter den Weibern. Und gebenedeit ist die Frucht deines Leibes, Jesus, der in den Himmel aufgefahren ist.
1: Heilige Maria, Mutter Gottes, bitte für uns Sünder, jetzt und in der Stunde unseres Todes. Amen.
2: Gegrüßt seist du, Maria, voller Gnade, der Herr ist mit dir. Du bist gebenedeit unter den Weibern. Und gebenedeit ist die Frucht deines Leibes, Jesus, der in den Himmel aufgefahren ist.
1: Heilige Maria, Mutter Gottes, bitte für uns Sünder, jetzt und in der Stunde unseres Todes. Amen.
2: Gegrüßt seist du, Maria, voller Gnade, der Herr ist mit dir. Du bist gebenedeit unter den Weibern. Und gebenedeit ist die Frucht deines Leibes, Jesus, der in den Himmel aufgefahren ist.
1: Heilige Maria, Mutter Gottes, bitte für uns Sünder, jetzt und in der Stunde unseres Todes. Amen.
2: Ehre sei dem Vater, dem Sohn und dem Heiligen Geist.
1: Jetzt war im Anfang, so jetzt und alle Zeit und in Ewigkeit. Amen.
2: O mein Jesus,
1: verzeih uns unsere Sünden, bewahre uns vor dem Feuer der Hölle, führe alle Seelen in den Himmel, besonders jene, die deine Barmherzigkeit am meisten bedürfen.
3: Vater unser, der du bist im Himmel, geheiligt werde dein Name, zu uns komme dein Reich, dein Wille geschehe, wie im Himmel, also auch auf Erden.
1: Unser tägliches Brot gib uns heute und vergib uns unsere Schuld, wie auch wir vergeben unseren Schuldigern. Und führe uns nicht in Versuchung, sondern erlöse uns von dem Übel. Amen.
3: Gegrüßet seist du, Maria, voll der Gnade, der Herr ist mit dir. Du bist gebenedeit unter den Weibern und gebenedeit ist die Frucht deines Leibes, Jesus, der uns den Heiligen Geist gesandt hat.
1: Heilige Maria, Mutter Gottes, bitte für uns Sünder, jetzt und in der Stunde unseres Todes. Amen.
3: Grüße seist du, Maria, voll der Gnade, der Herr ist mit dir. Du bist gebenedeit unter den Weibern, und gebenedeit ist die Frucht deines Leibes, Jesus, der uns den Heiligen Geist gesandt hat.
1: Heilige Maria, Mutter Gottes, bitte für uns Sünder, jetzt und in der Stunde unseres Todes. Amen.
3: Gegrüßet seist du, Maria, voll der Gnade, der Herr ist mit dir. Du bist gebenedeit unter den Weibern, und gebenedeit ist die Frucht deines Leibes, Jesus, der uns den Heiligen Geist gesandt hat.
1: Heilige Maria, Mutter Gottes, bitte für uns Sünder, jetzt und in der Stunde unseres Todes. Amen.
3: Gegrüßet seist du, Maria, voll der Gnade, der Herr ist mit dir. Du bist gebenedeit unter den Weibern, und gebenedeit ist die Frucht deines Leibes, Jesus, der uns den Heiligen Geist gesandt hat.
1: Heilige Maria, Mutter Gottes, bitte für uns Sünder, jetzt und in der Stunde unseres Todes. Amen.
3: Gegrüßet seist du, Maria, voll der Gnade, der Herr ist mit dir. Du bist gebenedeit unter den Weibern, und gebenedeit ist die Frucht deines Leibes, Jesus, der uns den Heiligen Geist gesandt hat.
1: Heilige Maria, Mutter Gottes, bitte für uns Sünder, jetzt und in der Stunde unseres Todes. Amen.
3: Gegrüßet seist du, Maria, voll der Gnade, der Herr ist mit dir. Du bist gebenedeit unter den Weibern, und gebenedeit ist die Frucht deines Leibes, Jesus, der uns den Heiligen Geist gesandt hat.
1: Heilige Maria, Mutter Gottes, bitte für uns Sünder, jetzt und in der Stunde unseres Todes. Amen.
3: Gegrüßet seist du, Maria, voll der Gnade, der Herr ist mit dir. Du bist gebenedeit unter den Weibern, und gebenedeit ist die Frucht deines Leibes, Jesus, der uns den Heiligen Geist gesandt hat.
1: Heilige Maria, Mutter Gottes, bitte für uns Sünder, jetzt und in der Stunde unseres Todes. Amen.
3: Gegrüßet seist du, Maria, voll der Gnade, der Herr ist mit dir. Du bist gebenedeit unter den Weibern, und gebenedeit ist die Frucht deines Leibes, Jesus, der uns den Heiligen Geist gesandt hat.
1: Heilige Maria, Mutter Gottes, bitte für uns Sünder, jetzt und in der Stunde unseres Todes. Amen.
3: Gegrüßet seist du, Maria, voll der Gnade, der Herr ist mit dir. Du bist gebenedeit unter den Weibern, und gebenedeit ist die Frucht deines Leibes, Jesus, der uns den Heiligen Geist gesandt hat.
1: Heilige Maria, Mutter Gottes, bitte für uns Sünder, jetzt und in der Stunde unseres Todes. Amen.
3: Gegrüßet seist du, Maria, voll der Gnade, der Herr ist mit dir. Du bist gebenedeit unter den Weibern, und gebenedeit ist die Frucht deines Leibes, Jesus, der uns den Heiligen Geist gesandt hat.
1: Heilige Maria, Mutter Gottes, bitte für uns Sünder, jetzt und in der Stunde unseres Todes. Amen.
3: Ehre sei dem Vater und dem Sohn und dem Heiligen Geist.
1: Wie es war im Anfang, so auch jetzt und alle Zeit und in Ewigkeit. Amen.
3: O mein Jesus,
1: verzeih uns unsere Sünden. Bewahre uns vor dem Feuer der Hölle, führe alle Seelen in den Himmel, besonders jene, die deiner Barmherzigkeit am meisten bedürfen.
4: Vater unser, der du bist im Himmel, geheiligt werde dein Name, zu uns komme dein Reich, dein Wille geschehe, wie im Himmel, als auch auf Erden.
1: Unser tägliches Brot gib uns heute, und vergib uns unsere Schuld, wie auch wir vergeben unseren Schuldigern. Und führe uns nicht in Versuchung, sondern erlöse uns von dem Übel.
4: Gegrüßet seist du, Maria, voll der Gnade, der Herr ist mit dir. Du bist gebenedeit unter den Weibern, und gebenedeit ist die Frucht deines Leibes, Jesus, der dich, o Jungfrau, in den Himmel aufgenommen hat.
1: Heilige Maria, Mutter Gottes, bitte für uns Sünder, jetzt und in der Stunde unseres Todes. Amen.
4: Gegrüßet seist du, Maria, voll der Gnade, der Herr ist mit dir. Du bist gebenedeit unter den Weibern, und gebenedeit ist die Frucht deines Leibes, Jesus, der dich, o Jungfrau, in den Himmel aufgenommen hat.
1: Heilige Maria, Mutter Gottes, bitte für uns Sünder, jetzt und in der Stunde unseres Todes. Amen.
4: Gegrüßet seist du, Maria, voll der Gnade, der Herr ist mit dir. Du bist gebenedeit unter den Weibern, und gebenedeit ist die Frucht deines Leibes, Jesus, der dich, o Jungfrau, in den Himmel aufgenommen hat.
1: Heilige Maria, Mutter Gottes, bitte für uns Sünder, jetzt und in der Stunde unseres Todes. Amen.
4: Gegrüßet seist du, Maria, voll der Gnade, der Herr ist mit dir. Du bist gebenedeit unter den Weibern, und gebenedeit ist die Frucht deines Leibes, Jesus, der dich, o Jungfrau, in den Himmel aufgenommen hat.
1: Heilige Maria, Mutter Gottes, bitte für uns Sünder, jetzt und in der Stunde unseres Todes. Amen.
4: Gegrüßet seist du, Maria, voll der Gnade, der Herr ist mit dir. Du bist gebenedeit unter den Weibern, und gebenedeit ist die Frucht deines Leibes, Jesus, der dich, o Jungfrau, in den Himmel aufgenommen hat.
1: Heilige Maria, Mutter Gottes, bitte für uns Sünder, jetzt und in der Stunde unseres Todes. Amen.
4: Gegrüßet seist du, Maria, voll der Gnade, der Herr ist mit dir. Du bist gebenedeit unter den Weibern, und gebenedeit ist die Frucht deines Leibes, Jesus, der dich, o Jungfrau, in den Himmel aufgenommen hat.
1: Heilige Maria, Mutter Gottes, bitte für uns Sünder, jetzt und in der Stunde unseres Todes. Amen.
4: Gegrüßet seist du, Maria, voll der Gnade, der Herr ist mit dir. Du bist gebenedeit unter den Weibern, und gebenedeit ist die Frucht deines Leibes, Jesus, der dich, o Jungfrau, in den Himmel aufgenommen hat.
1: Heilige Maria, Mutter Gottes, bitte für uns Sünder, jetzt und in der Stunde unseres Todes. Amen.
4: Gegrüßet seist du, Maria, voll der Gnade, der Herr ist mit dir. Du bist gebenedeit unter den Weibern, und gebenedeit ist die Frucht deines Leibes, Jesus, der dich, o Jungfrau, in den Himmel aufgenommen hat.
1: Heilige Maria, Mutter Gottes, bitte für uns Sünder, jetzt und in der Stunde unseres Todes. Amen.
4: Gegrüßet seist du, Maria, voll der Gnade, der Herr ist mit dir. Du bist gebenedeit unter den Weibern, und gebenedeit ist die Frucht deines Leibes, Jesus, der dich, o Jungfrau, in den Himmel aufgenommen hat.
1: Heilige Maria, Mutter Gottes, bitte für uns Sünder, jetzt und in der Stunde unseres Todes. Amen.
4: Gegrüßet seist du, Maria, voll der Gnade, der Herr ist mit dir. Du bist gebenedeit unter den Weibern, und gebenedeit ist die Frucht deines Leibes, Jesus, der dich, o Jungfrau, in den Himmel aufgenommen hat.
1: Heilige Maria, Mutter Gottes, bitte für uns Sünder, jetzt und in der Stunde unseres Todes. Amen.
4: Ehre sei dem Vater und dem Sohn und dem Heiligen Geist.
1: Wie es war im Anfang, so auch jetzt und alle Zeit und in Ewigkeit. Amen.
4: O mein Jesus,
1: verzeih uns unsere Sünden, bewahre uns vor dem Feuer der Hölle, führe alle Seelen in den Himmel, besonders denen, die deine Barmherzigkeit am meisten bedürfen.
2: Vater unser, der du bist im Himmel, geheiligt werde dein Name. Zu uns komme dein Reich, dein Wille geschehe wie im Himmel, also auch auf Erden.
1: Unser tägliches Brot gib uns heute, und vergib uns unsere Schuld, wie auch wir vergeben unseren Schuldigern. Und führe uns nicht in Versuchung, sondern erlöse uns von dem Übel. Amen.
2: Gegrüßet seist du, Maria, voll der Gnade, der Herr ist mit dir. Du bist gebenedeit unter den Weibern, und gebenedeit ist die Frucht deines Leibes, Jesus, der dich, o Jungfrau, im Himmel gekrönt hat.
1: Heilige Maria, Mutter Gottes, bitte für uns Sünder, jetzt und in der Stunde unseres Todes. Amen.
2: Gegrüßet seist du, Maria, voll der Gnade, der Herr ist mit dir. Du bist gebenedeit unter den Weibern, und gebenedeit ist die Frucht deines Leibes, Jesus, der dich, o Jungfrau, im Himmel gekrönt hat.
1: Heilige Maria, Mutter Gottes, bitte für uns Sünder, jetzt und in der Stunde unseres Todes. Amen.
2: Gegrüßet seist du, Maria, voll der Gnade, der Herr ist mit dir. Du bist gebenedeit unter den Weibern, und gebenedeit ist die Frucht deines Leibes, Jesus, der dich, o Jungfrau, im Himmel gekrönt hat.
1: Heilige Maria, Mutter Gottes, bitte für uns Sünder, jetzt und in der Stunde unseres Todes. Amen.
2: Gegrüßet seist du, Maria, voll der Gnade, der Herr ist mit dir. Du bist gebenedeit unter den Weibern, und gebenedeit ist die Frucht deines Leibes, Jesus, der dich, o Jungfrau, im Himmel gekrönt hat.
1: Heilige Maria, Mutter Gottes, bitte für uns Sünder, jetzt und in der Stunde unseres Todes. Amen.
2: Gegrüßet seist du, Maria, voll der Gnade, der Herr ist mit dir. Du bist gebenedeit unter den Weibern, und gebenedeit ist die Frucht deines Leibes, Jesus, der dich, o Jungfrau, im Himmel gekrönt hat.
1: Heilige Maria, Mutter Gottes, bitte für uns Sünder, jetzt und in der Stunde unseres Todes. Amen.
2: Gegrüßet seist du, Maria, voll der Gnade, der Herr ist mit dir. Du bist gebenedeit unter den Weibern, und gebenedeit ist die Frucht deines Leibes, Jesus, der dich, o Jungfrau, im Himmel gekrönt hat.
1: Heilige Maria, Mutter Gottes, bitte für uns Sünder, jetzt und in der Stunde unseres Todes. Amen.
2: Gegrüßet seist du, Maria, voll der Gnade, der Herr ist mit dir. Du bist gebenedeit unter den Weibern, und gebenedeit ist die Frucht deines Leibes, Jesus, der dich, o Jungfrau, im Himmel gekrönt hat.
1: Heilige Maria, Mutter Gottes, bitte für uns Sünder, jetzt und in der Stunde unseres Todes. Amen.
2: Gegrüßet seist du, Maria, voll der Gnade, der Herr ist mit dir. Du bist gebenedeit unter den Weibern, und gebenedeit ist die Frucht deines Leibes, Jesus, der dich, o Jungfrau, im Himmel gekrönt hat.
1: Heilige Maria, Mutter Gottes, bitte für uns Sünder, jetzt und in der Stunde unseres Todes. Amen.
2: Gegrüßet seist du, Maria, voll der Gnade, der Herr ist mit dir. Du bist gebenedeit unter den Weibern, und gebenedeit ist die Frucht deines Leibes, Jesus, der dich, o Jungfrau, im Himmel gekrönt hat.
1: Heilige Maria, Mutter Gottes, bitte für uns Sünder, jetzt und in der Stunde unseres Todes. Amen.
2: Gegrüßet seist du, Maria, voll der Gnade, der Herr ist mit dir. Du bist gebenedeit unter den Weibern, und gebenedeit ist die Frucht deines Leibes, Jesus, der dich, o Jungfrau, im Himmel gekrönt hat.
1: Heilige Maria, Mutter Gottes, bitte für uns Sünder, jetzt und in der Stunde unseres Todes. Amen.
5: Ehre sei dem Vater und dem Sohn und dem Heiligen Geist.
1: Wie es war im Anfang, so auch jetzt und alle Zeit und in Ewigkeit. Amen.
5: O mein Jesus,
1: verzeih uns unsere Sünden, bewahre uns vor dem Feuer der Hölle, führe alle Seelen in den Himmel, besonders jene, die deine Barmherzigkeit am meisten bedürfen.
5: Heiliger Erzengel Michael,
1: verteidige uns im Kampfe gegen die Bosheit und die Nachstellungen des Teufels, sei unser Schutz. Gott gebiet ihm, so bitten wir flehentlich. Du auch führst den himmlischen Herrscher, stürze den Satan über deine bösen Geister, die zum Verderben der Seelen in der Welt umherschweifen, in der Kraft Gottes hinab in die Hölle. Amen.
6: Gebet zum heiligen Josef für die Kirche. Zu dir, seliger Josef, nennen wir in der Trübsal unsere Zuflucht. Wir haben deine heilige Braut und ihre Hilfe angerufen und bitten dir auch dich vertrauensvoll um deinen väterlichen Schutz. Um der Liebe willen, die dich mit der unbefleckten Jungfrau Gottes Mutter verbunden hat, um der väterlichen Liebe willen, mit der du das Jesuskind empfangen hast, bitten wir dich flehentlich. Schau du dich herab auf die Kirche, die Jesus Christus durch sein Blut sich erworben hat, und komm unseren Nöten durch deine Macht zu Hilfe. Nimm, o fürsorglicher Beschützer der heiligen Familie, die auserwählten Kinder Jesu Christi unter deiner Obhut. Liebreicher Vater, halte fern von uns jede Ansteckung durch Irrtum und Verderbnis. Du starker Beschützer, steh uns vom Himmel aus nämlich bei in unserem Kampf mit der Macht der Finsternis. Wie du einst den Knaben Jesus aus der höchsten Lebensgefahr gerettet hast, so verteidige jetzt die heilige Kirche Gottes mit allen Nachstellungen ihrer Feinde und gegen jede Widerwärtigkeit. Jeden aus uns nimm unter deinen ständigen Schutz, dass wir nach deinem Beispiel und mit deiner Hilfe heilig leben, fromm sterben und die ewige Seligkeit im Himmel erlangen.
1: Amen.
6: Herr, schenke uns Priester.
1: Herr, schenke uns Priester.
6: Herr, schenke uns heilige Priester.
1: Herr, schenke uns heilige Priester.
6: Herr, schenke uns viele heilige Priester.
1: Herr, schenke uns viele heilige Priester.
6: Herr, schenke uns viele heilige Ordensberufungen.
1: Herr, schenke uns viele heilige Ordensberufungen.
6: Herr, schenke uns katholische Familien.
1: Herr, schenke uns katholische Familien.
6: Heiliger Pius XII.
1: Bitte für uns.
6: Im Namen des Vaters und des Sohnes und des Heiligen.

0: jetzt in der Stunde unseres Todes. Amen.
1: Gegrüßet seist du, Maria, volle Gnade, der Herr ist mit dir, du bist gebenedeit unter den Frauen, und gebenedeit ist die Frucht deines Leibes, Jesus, der in den Himmel, der von den Toten auferstanden ist.
0: Heilige Maria, Mutter Gottes, bitte für uns Sünder, jetzt und in der Stunde unseres Todes. Amen.
1: Gegrüßet seist du, Maria, volle Gnade, der Herr ist mit dir, du bist gebenedeit unter den Frauen, und gebenedeit ist die Frucht deines Leibes, Jesus, der von den Toten auferstanden ist.
0: Heilige Maria, Mutter Gottes, bitte für uns Sünder, jetzt und in der Stunde unseres Todes. Amen.
1: Gegrüßet seist du, Maria, volle Gnade, der Herr ist mit dir, du bist gebenedeit unter den Frauen, und gebenedeit ist die Frucht deines Leibes, Jesus, der von den Toten auferstanden ist.
0: Heilige Maria, Mutter Gottes, bitte für uns Sünder, jetzt und in der Stunde unseres Todes. Amen.
1: Gegrüßet seist du, Maria, volle Gnade, der Herr ist mit dir, du bist gebenedeit unter den Frauen, und gebenedeit ist die Frucht deines Leibes, Jesus, der von den Toten auferstanden ist.
0: Heilige Maria, Mutter Gottes, bitte für uns Sünder, jetzt und in der Stunde unseres Todes. Amen.
1: Gegrüßet seist du, Maria, volle Gnade, der Herr ist mit dir, du bist gebenedeit unter den Frauen, und gebenedeit ist die Frucht deines Leibes, Jesus, der von den Toten auferstanden ist.
0: Heilige Maria, Mutter Gottes, bitte für uns Sünder, jetzt und in der Stunde unseres Todes. Amen.
1: Gegrüßet seist du, Maria, volle Gnade, der Herr ist mit dir, du bist gebenedeit unter den Frauen, und gebenedeit ist die Frucht deines Leibes, Jesus, der von den Toten auferstanden ist.
0: Heilige Maria, Mutter Gottes, bitte für uns Sünder, jetzt und in der Stunde unseres Todes. Amen.
1: Gegrüßet seist du, Maria, volle Gnade, der Herr ist mit dir, du bist gebenedeit unter den Frauen, und gebenedeit ist die Frucht deines Leibes, Jesus, der von den Toten auferstanden ist.
0: Heilige Maria, Mutter Gottes, bitte für uns Sünder, jetzt und in der Stunde unseres Todes. Amen.
1: Gegrüßet seist du, Maria, volle Gnade, der Herr ist mit dir, du bist gebenedeit unter den Frauen, und gebenedeit ist die Frucht deines Leibes, Jesus, der von den Toten auferstanden ist.
0: Heilige Maria, Mutter Gottes, bitte für uns Sünder, jetzt und in der Stunde unseres Todes. Amen.
1: Gegrüßet seist du, Maria, volle Gnade, der Herr ist mit dir, du bist gebenedeit unter den Frauen, und gebenedeit ist die Frucht deines Leibes, Jesus, der von den Toten auferstanden ist.
0: Heilige Maria, Mutter Gottes, bitte für uns Sünder, jetzt und in der Stunde unseres Todes. Amen.
1: Ihr seid dem Vater und dem Sohn und dem Heiligen Geist.
0: Jesus, mein Anfang, zum Schluss und alle Zeit in Ewigkeit. Amen.
1: O mein Jesus,
0: verzeih uns unsere Sünden, bewahre uns von dem Feuer der Hölle, führe alle Seelen in den Himmel, besonders jene, die deine Barmherzigkeit am meisten bedürfen.
1: Vater unser, der du bist im Himmel, geheiligt werde dein Name, zu uns komme dein Reich, dein Wille geschehe, wie im Himmel, als auch auf Erden.
0: Unser tägliches Brot gib uns heute, und vergib uns unsere Schuld, wie auch wir vergeben unseren Schuldigen. Und führe uns nicht in Versuchung, sondern erlöse uns von dem Übel. Amen.
1: Gegrüßet seist du, Maria, volle Gnade, der Herr ist mit dir, du bist gebenedeit unter den Frauen, und gebenedeit ist die Frucht deines Leibes, Jesus, der in den Himmel aufgefahren ist.
0: Heilige Maria, Mutter Gottes, bitte für uns Sünder, jetzt und in der Stunde unseres Todes. Amen.
1: Gegrüßet seist du, Maria, volle Gnade, der Herr ist mit dir, du bist gebenedeit unter den Frauen, und gebenedeit ist die Frucht deines Leibes, Jesus, der in den Himmel aufgefahren ist.
0: Heilige Maria, Mutter Gottes, bitte für uns Sünder, jetzt und in der Stunde unseres Todes. Amen.
1: Gegrüßet seist du, Maria, volle Gnade, der Herr ist mit dir, du bist gebenedeit unter den Frauen, und gebenedeit ist die Frucht deines Leibes, Jesus, der in den Himmel aufgefahren ist.
0: Heilige Maria, Mutter Gottes, bitte für uns Sünder, jetzt und in der Stunde unseres Todes. Amen.
1: Gegrüßet seist du, Maria, volle Gnade, der Herr ist mit dir, du bist gebenedeit unter den Frauen, und gebenedeit ist die Frucht deines Leibes, Jesus, der in den Himmel aufgefahren ist.
0: Heilige Maria, Mutter Gottes, bitte für uns Sünder, jetzt und in der Stunde unseres Todes. Amen.
1: Gegrüßet seist du, Maria, volle Gnade, der Herr ist mit dir, du bist gebenedeit unter den Frauen, und gebenedeit ist die Frucht deines Leibes, Jesus, der in den Himmel aufgefahren ist.
0: Heilige Maria, Mutter Gottes, bitte für uns Sünder,
2: Heiligen Geist gesandt hat.
0: Heilige Maria, Mutter Gottes, bitte für uns Sünder, jetzt und in der Stunde unseres Todes. Amen.
2: Gegrüßet seist du, Maria, voll der Gnade, der Herr ist mit dir. Du bist gebenedeit unter den Frauen und gebenedeit ist die Frucht deines Leibes, Jesus, der uns den Heiligen Geist gesandt hat.
0: Heilige Maria, Mutter Gottes, bitte für uns Sünder, jetzt und in der Stunde unseres Todes. Amen.
2: Gegrüßet seist du, Maria, voll der Gnade, der Herr ist mit dir. Du bist gebenedeit unter den Frauen und gebenedeit ist die Frucht deines Leibes, Jesus, der uns den Heiligen Geist gesandt hat.
0: Heilige Maria, Mutter Gottes, bitte für uns Sünder, jetzt und in der Stunde unseres Todes. Amen.
2: Gegrüßet seist du, Maria, voll der Gnade, der Herr ist mit dir. Du bist gebenedeit unter den Frauen und gebenedeit ist die Frucht deines Leibes, Jesus, der uns den Heiligen Geist gesandt hat.
0: Heilige Maria, Mutter Gottes, bitte für uns Sünder, jetzt und in der Stunde unseres Todes. Amen.
2: Gegrüßet seist du, Maria, voll der Gnade, der Herr ist mit dir. Du bist gebenedeit unter den Frauen und gebenedeit ist die Frucht deines Leibes, Jesus, der uns den Heiligen Geist gesandt hat.
0: Heilige Maria, Mutter Gottes, bitte für uns Sünder, jetzt und in der Stunde unseres Todes. Amen.
2: Gegrüßet seist du, Maria, voll der Gnade, der Herr ist mit dir. Du bist gebenedeit unter den Frauen und gebenedeit ist die Frucht deines Leibes, Jesus, der uns den Heiligen Geist gesandt hat.
0: Heilige Maria, Mutter Gottes, bitte für uns Sünder, jetzt und in der Stunde unseres Todes. Amen.
2: Gegrüßet seist du, Maria, voll der Gnade, der Herr ist mit dir. Du bist gebenedeit unter den Frauen und gebenedeit ist die Frucht deines Leibes, Jesus, der uns den Heiligen Geist gesandt hat.
0: Heilige Maria, Mutter Gottes, bitte für uns Sünder, jetzt und in der Stunde unseres Todes. Amen.
2: Gegrüßet seist du, Maria, voll der Gnade, der Herr ist mit dir. Du bist gebenedeit unter den Frauen und gebenedeit ist die Frucht deines Leibes, Jesus, der uns den Heiligen Geist gesandt hat.
0: Heilige Maria, Mutter Gottes, bitte für uns Sünder, jetzt und in der Stunde unseres Todes. Amen.
2: Gegrüßet seist du, Maria, voll der Gnade, der Herr ist mit dir. Du bist gebenedeit unter den Frauen und gebenedeit ist die Frucht deines Leibes, Jesus, der uns den Heiligen Geist gesandt hat.
0: Heilige Maria, Mutter Gottes, bitte für uns Sünder, jetzt und in der Stunde unseres Todes. Amen.
2: Gegrüßet seist du, Maria, voll der Gnade, der Herr ist mit dir. Du bist gebenedeit unter den Frauen und gebenedeit ist die Frucht deines Leibes, Jesus, der uns den Heiligen Geist gesandt hat.
0: Heilige Maria, Mutter Gottes, bitte für uns Sünder, jetzt und in der Stunde unseres Todes. Amen.
2: Ehre sei dem Vater und dem Sohn und dem Heiligen Geist.
0: Wie es war im Anfang, so jetzt und alle Zeit und in Ewigkeit. Amen.
2: O mein Jesus,
0: verzeih uns unsere Sünden, bewahre uns vor dem Feuer der Hölle, führe alle Seelen in den Himmel, besonders die, die deine Barmherzigkeit am meisten bedürfen. Vater unser. Heilige

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